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3: Ich bin Katrin Müller. Deutschland feiert den Tag der Deutschen Einheit. Dazu werden die politischen Spitzen heute in Bremen erwartet. Nach einem ökumenischen Gottesdienst im Dom versammeln sich die Gäste aus Politik, Wirtschaft, Kirchen, Kultur und Zivilgesellschaft im Konzerthaus Die Glocke zum offiziellen Festakt. Der Feiertag wird mit einem großen Bürgerfest gefeiert, zu dem mehr als 400.000 Menschen erwartet werden. Die angestrebte Freigabe von Ölvorräten durch die G7-Staaten stellt kein Risiko für die Energieversorgung dar, sagt Wirtschaftsministerin Katharina Reiche. Über 4 Monate mobilisieren die 7 Industrienationen 100 Millionen Barrel. Dabei bleibt jederzeit ausreichend Reserve zur Sicherung der Versorgung im System, sagt Reiche.
4: Die USA hatten damit gedroht, keinen Diesel mehr nach Europa zu liefern, um die Preise an den eigenen Tankstellen zu senken. Das hätte Europa hart getroffen. Aber durch die Freigabe der Reserven fließt das Öl aus den Vereinigten Staaten weiter. In den vergangenen 50 Jahren ging die Internationale Energieagentur nur 6-mal ran an die Reserven. Das zeigt, wie schwierig die Lage aktuell ist. Uli Reitinger, Nachrichtenredaktion.
3: Auch im September war fast jeder zweite Fernzug der Deutschen Bahn verspätet unterwegs. Die Pünktlichkeitsquote lag im Fernverkehr im vergangenen Monat bei nur 52%. Das war der zweitschlechteste Monatswert im laufenden Jahr.
5: Vor allem der schlechte Zustand vieler Strecken bremst die Bahn weiter aus. Zwischen Berlin und Wolfsburg etwa mussten die ICEs deshalb oft langsamer fahren. Der Abschnitt ist Teil der Strecke Hannover-Berlin, der jetzt gesperrt ist und bis Dezember 2027 saniert werden soll. Als unpünktlich gilt ein Zug, wenn er mindestens 6 Minuten zu spät ankommt. Thomas Bock, Nachrichtenredaktion.
3: Der Co-Pilot, der den Piloten des Fly-Dubai-Flugs nach Tel Aviv verletzt haben soll, ist laut US-Medien wegen Sicherheitsbedenken aus einem früheren Job bei einer Airline im Oman entlassen worden. ABC News berichtet unter Berufung auf hochrangige Geheimdienst- und Strafverfolgungsbeamte, dass der Mann von Oman Air suspendiert wurde. Er sei als Sicherheitsrisiko eingestuft worden, weil bei ihm extremistisches Material festgestellt worden war. Der Mann soll versucht haben, eine Fly-Dubai-Maschine mit vielen Israelis an Bord zum Absturz zu bringen.
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6: In Nordrhein-Westfalen sieht's am Montagabend überwiegend stark bewölkt aus. Im Westen und Süden fällt leichter Regen. Gewitter könnten im Süden auftauchen und Richtung Mitte ziehen. Dienstagvormittag bleibt es bedeckt. Besonders im Norden und Westen kann Nebel auftreten. Nachmittags wird es kaum sonniger, dafür bis zu 28 Grad in der Niederrheinischen Bucht. Jetzt haben wir 25 Grad in Hagen am Freilichtmuseum, in Bochum im Bermuda-Dreieck ebenfalls 25 Grad und in Remscheid am Allee-Center 24 Grad.
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6: Hier kommt der Verkehrsüberblick. A1 Dortmund Richtung Münster zwischen Hamm-Bockum-Werne und Ascheberg. Achtung, ungesicherte Unfallstelle. A1 Münster Richtung Dortmund. Bei Hamm-Bockum-Werne gibt es aktuell ein defektes Fahrzeug. A3 Frankfurt Richtung Köln im Bereich Kreuzborn-Siegburg steht ebenfalls ein defektes Fahrzeug. A44 Mönchengladbach Richtung Aachen. Zwischen Kreuz Aachen und Aachenbrand gibt es eine Tagesbaustelle. Hier besteht Gefahr durch Baustellenfahrzeuge. Fahrt vorsichtig. Gute Fahrt.
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4: Ich bin Katrin Müller. Heute ist der Tag der Deutschen Einheit. In diesem Jahr ist Bremen Gastgeber der offiziellen Feiern. Zum Festakt werden heute viele Politiker und Politikerinnen erwartet. Darunter Bundespräsident Frank-Walter Steinmeier, Bundeskanzler Merz und Bundestagspräsidentin Klöckner.
5: Schauspielerin Katja Riemann moderiert den zentralen Festakt in Bremen. Auch gibt es ein großes Bürgerfest und am Abend treten Bands und Künstler wie die Fanta 4, Flo Mega und Mia auf. Hunderttausende werden erwartet. Gerade in der heutigen Zeit empfinden es viele Politiker als wichtig, den Zusammenhalt in der Gesellschaft zu feiern. Auch wenn vieles immer noch nicht gleich sei. Einkommen, Vermögen, Renten sind 36 Jahre nach der deutschen Einheit im Osten nach wie vor oft niedriger als im Westen. Aus Berlin Ronny Torau.
4: Der Co-Pilot, der den Piloten des Fly-Dubai-Flugs nach Tel Aviv verletzt haben soll, ist laut US-Medien wegen Sicherheitsbedenken aus einem früheren Job bei einer Airline im Oman entlassen worden. Das berichtet ABC News unter Berufung auf hochrangige Geheimdienst- und Strafverfolgungsbeamte.
6: Der Co-Pilot soll mit einem Messer auf den Piloten losgegangen sein, mit dem Ziel, das Flugzeug mit vielen Israelis an Bord zum Absturz zu bringen. Der Mann war laut US-Medien vorher bei Oman Air angestellt. Während seiner Ausbildung wurde bei ihm demnach extremistisches Material entdeckt. Oman Air soll ihm daraufhin Flugverbot erteilt haben. Er durfte laut ABC News aber in der Verwaltung weiterarbeiten. Die Ermittlungen drehen sich jetzt also um die Frage, wieso durfte der Mann bei Fly Dubai wieder ins Cockpit? Uli Reitinger, Nachrichtenredaktion.
4: Die angestrebte Freigabe von Ölvorräten durch die G7-Staaten stellt nach den Worten von Wirtschaftsministerin Katharina Reiche kein Risiko für die Energieversorgung dar. Über 4 Monate würden 100 Millionen Barrel koordiniert über die Internationale Energieagentur mobilisiert, mit einer erheblichen Dieselfreigabe bereits in den ersten 20 Tagen, so Reiche. Dabei bleibe jederzeit ausreichend Reserve zur Sicherung der Versorgung im System. Mehr als jeder zweite Erwachsene konnte in Deutschland in diesem Jahr mindestens einmal nicht wie gewünscht bargeldlos bezahlen. Mit 56% lag der Anteil in der jüngsten YouGov-Umfrage für den Geno-Verband sogar höher als 2021 mit damals 45%. Die Mehrheit derjenigen, die nicht mit Karte oder Smartphone zahlen konnten, berichtet von 2 bis 5 Fällen im laufenden Jahr.
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7: In Nordrhein-Westfalen sieht es am Montagabend überwiegend stark bewölkt aus. Im Westen und Süden fällt leichter Regen. Gewitter könnten im Süden auftauchen und Richtung Mitte ziehen. Dienstagvormittag bleibt es bedeckt. Besonders im Norden und Westen kann Nebel auftreten. Nachmittags wird es kaum sonniger, dafür bis zu 28 Grad in der Niederrheinischen Bucht. Jetzt haben wir 25 Grad in Hagen am Freilichtmuseum, in Bochum im Bermuda-Dreieck ebenfalls 25 Grad und in Remscheid am Allee-Center 24 Grad.
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7: A1 Dortmund Richtung Köln. Im Bereich Burscheid steht ein defektes Fahrzeug. A1 Münster Richtung Dortmund. Zwischen Ascheberg und Hamm-Bockum-Werne behindert ein weiteres defektes Fahrzeug den Verkehr. A44 Mönchengladbach Richtung Aachen. Zwischen Kreuz Aachen und Aachen-Brand gibt es wegen einer Tagesbaustelle mit Baustellenfahrzeugen Behinderungen. In Krefeld auf der B57 zwischen Untergard und Glockenspitz dichter Verkehr, mindestens 6 Minuten einplanen. Gute Fahrt.
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5: Happy Feiertag Samstag, everybody. Es ist Tag der Deutschen Einheit, heißt, wir haben statt Samstag und Sonntag heute eigentlich Sonntag und morgen auch nochmal Sonntag. Apotheken also auch zu. And we're all in this together.
6: Also so wie ich es verstanden habe, hat auf einmal jeder Halsschmerzen. Wir sind nicht wirklich krank, haben aber Halsschmerzen mit ein bisschen Schnupfen. Und das auf einmal halb deutsch. Von heute auf morgen. Man steht auf, Hüst im Hals, hart.
5: Yep. Und irgendwie auch letzte Woche schon die ganzen Arbeitskollegen entweder auch am Kränkeln oder gar nicht mehr da. Jonas, wie geht's dir?
7: Ja, mittlerweile geht's. Also ich hoffe, ich habe die Kurve noch gekriegt, bevor es richtig einschlägt.
5: Zweieinhalb Wochen irgendwie so latent verrotzt, richtig ätzend. Ich bin immer noch am Husten und am Schnoddern. Es ist ungeil.
7: Es ist wirklich schlimm.

0: entspannten Samstag mit Big FM. Keiner will was von uns. Die Läden haben zu, wir können nicht mal einkaufen gehen. Und wir konzentrieren uns ganz auf unseren Atem. Und wir atmen ein durch die Nase und aus durch den Mund. Und wir danken hier und heute ganz besonders den Göttern des Tuk-Tuks.
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3: Ich bin Katrin Müller. Deutschland feiert den Tag der Deutschen Einheit. Dazu werden die politischen Spitzen heute in Bremen erwartet. Nach einem ökumenischen Gottesdienst im Dom versammeln sich die Gäste aus Politik, Wirtschaft, Kirchen, Kultur und Zivilgesellschaft im Konzerthaus Die Glocke zum offiziellen Festakt. Der Feiertag wird mit einem großen Bürgerfest gefeiert, zu dem mehr als 400.000 Menschen erwartet werden. Die angestrebte Freigabe von Ölvorräten durch die G7-Staaten stellt kein Risiko für die Energieversorgung dar, sagt Wirtschaftsministerin Katharina Reiche. Über 4 Monate mobilisieren die 7 Industrienationen 100 Millionen Barrel. Dabei bleibt jederzeit ausreichend Reserve zur Sicherung der Versorgung im System, sagt Reiche.
4: Die USA hatten damit gedroht, keinen Diesel mehr nach Europa zu liefern, um die Preise an den eigenen Tankstellen zu senken. Das hätte Europa hart getroffen. Aber durch die Freigabe der Reserven fließt das Öl aus den Vereinigten Staaten weiter. In den vergangenen 50 Jahren ging die Internationale Energieagentur nur 6-mal ran an die Reserven. Das zeigt, wie schwierig die Lage aktuell ist. Uli Reitinger, Nachrichtenredaktion.
3: Auch im September war fast jeder zweite Fernzug der Deutschen Bahn verspätet unterwegs. Die Pünktlichkeitsquote lag im Fernverkehr im vergangenen Monat bei nur 52%. Das war der zweitschlechteste Monatswert im laufenden Jahr.
5: Vor allem der schlechte Zustand vieler Strecken bremst die Bahn weiter aus. Zwischen Berlin und Wolfsburg etwa mussten die ICEs deshalb oft langsamer fahren. Der Abschnitt ist Teil der Strecke Hannover-Berlin, der jetzt gesperrt ist und bis Dezember 2027 saniert werden soll. Als unpünktlich gilt ein Zug, wenn er mindestens 6 Minuten zu spät ankommt. Bahnchefin Palla hatte für dieses Jahr ein Pünktlichkeitsziel von mindestens 60% im Fernverkehr ausgegeben. Schon jetzt scheint aber klar, dass daraus wohl nichts wird. Thomas Bock, Nachrichtenredaktion.
3: Viele Verbraucher würden gerne noch häufiger mit Karte oder Smartphone zahlen, doch manche Geschäfte oder Restaurants nehmen nur Bargeld. Wie eine YouGov-Umfrage für den Geno-Verband zeigt, konnte mehr als jeder zweite Erwachsene hierzulande in diesem Jahr mindestens einmal nicht wie gewünscht bargeldlos bezahlen.
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6: In Nordrhein-Westfalen sieht es am Montagabend überwiegend stark bewölkt aus. Im Westen und Süden fällt leichter Regen. Gewitter könnten im Süden auftauchen und Richtung Mitte ziehen. Dienstagvormittag bleibt es bedeckt. Besonders im Norden und Westen kann Nebel auftreten. Nachmittags wird es kaum sonniger, dafür bis zu 28 Grad in der Niederrheinischen Bucht. Jetzt haben wir 25 Grad in Hagen am Freilichtmuseum, in Bochum im Bermuda-Dreieck ebenfalls 25 Grad und in Remscheid am Allee-Center 24 Grad.
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6: A1 Köln Richtung Dortmund. Zwischen Hagen Nord und Westhofener Kreuz ist ein defektes Fahrzeug liegen geblieben. Auf der A1 in der Gegenrichtung von Dortmund nach Köln liegen zwischen Wermelskirchen und Burscheid Gegenstände auf der Fahrbahn. Weiter auf der A1. In Richtung Köln gibt's zwischen Dreieck Erftal und Hürth eine ungesicherte Unfallstelle. Auf der A44 von Mönchengladbach nach Aachen wird's zwischen Kreuz Aachen und Aachenbrand eng wegen einer Tagesbaustelle. Gute Fahrt.
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0: Happy Samstag, everybody. Und zwar ein richtig freier Samstag, weil Tag der Deutschen Einheit, Feiertag, Läden zu. Der Einzige, der uns nie im Stich lässt, ist der Mackies um die Ecke. Passend dazu ist die Woche rausgekommen, Mackies will sich nochmal neu erfinden, mehr proteinreiches Essen anbieten. Boah, weiß ich nicht. Muss Mackies jetzt auch noch protein-schick werden? Kann es nicht einfach mal Junkfood bleiben? Bekir, wie siehst du das?
1: Ganz meiner Meinung. Also manchmal braucht man einfach mal was Fettiges oder, sage ich jetzt mal, was Deftiges, dann ist man auch gut bedient. Ja, natürlich geht es halt nicht jeden Tag, aber wenn man mal Lust drauf hat, hey, warum nicht, denke ich mir halt.
0: Man weiß, es ist shady, aber man macht es trotzdem, ne?
1: Und genau. Es schmeckt dann auch, oder?
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9: 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Eine Autowerbung vielleicht. 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Aber heute ist da nichts. Und irgendwie finde ich das gar nicht so schlecht. Denn wenn du Werbung im Radio schaltest, hören Menschen tatsächlich zu. 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Vielleicht bist du gerade im Auto, zu Hause. Vielleicht machst du gerade irgendwas ganz anderes. Und fragst dich,
10: warum diese Stimme so seltsam über Werbung nachdenkt.
9: Und ich frage mich das auch. Denn Werbung will normalerweise etwas von dir. Aber ich will gerade eigentlich nichts von dir. Ich bin einfach nur hier. Für ein paar Sekunden. Zwischen zwei Liedern. Zwischen zwei Werbespots. In diesem kleinen Moment, in dem eigentlich jemand anders etwas verkaufen sollte. Wenn du auch möchtest, dass Menschen deiner Werbung tatsächlich zuhören, dann buch einfach einen Werbeplatz bei uns. Denn dieser hier war gerade frei. Deiner muss es nicht sein.
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11: Make Oma Sachen sexy again. So ein Feiertag doch perfekt dafür. Josh, wie wär's mit so einem Brettspiel?
12: Naja, ich würde sagen, Brettspiele sind schon ein guter Punkt tatsächlich. Also ich kann mir jetzt nicht vorstellen, irgendwie mit meiner Familie am Tisch zu sitzen und mit vier Mann auf dem Tablet Mensch ärgere dich nicht zu spielen. Ja, das klingt schon echt nicht so cool.
11: Nee, finde ich auch. Also ich habe auch Freunde, die zocken mittlerweile Uno über eine App. Da denke ich mir, oh nee, weiß ich nicht so genau. Finde ich nicht so cool.
12: Boah, nee, das Oder? Ist wirklich nicht so cool.
11: Weil allein schon, stell mal vor, dass so eine Uno-App in der Hand und dann kommt währenddessen eine WhatsApp rein und dann, oh, muss ich kurz eben antworten. Ja. Oh, die Sprache höre ich mal schnell
12: Anruf
11: eben ab.
12: Und ja. Dann, ja, ja.
11: Voll, nee, gut.
12: Ganz schlimm.
11: Gut,
12: ganz
11: sind
12: schlimm.
11: Wir uns einig, mein Freund. Perfekt.

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3: Ich bin Katrin Müller. Heute ist Tag der Deutschen Einheit. In diesem Jahr ist Bremen Gastgeber der offiziellen Feiern. Zum Festakt werden heute viele Politiker und Politikerinnen erwartet. Darunter Bundespräsident Steinmeier, Bundeskanzler Merz und Bundestagspräsidentin Klöckner.
4: Schauspielerin Katja Riemann moderiert den zentralen Festakt in Bremen. Auch gibt's ein großes Bürgerfest und am Abend treten Bands und Künstler wie die Fanta 4, Flo Mega und Mia auf. Hunderttausende werden erwartet. Gerade in der heutigen Zeit empfinden es viele Politiker als wichtig, den Zusammenhalt in der Gesellschaft zu feiern. Auch wenn vieles immer noch nicht gleich sei. Einkommen, Vermögen, Renten sind 36 Jahre nach der deutschen Einheit im Osten nach wie vor oft niedriger als im Westen. Neben den Feiern werden den Tag über aber auch Proteste erwartet, etwa beim Auftritt des umstrittenen AfD-Politikers Höcke in Brandenburg. Aus Berlin, Ronny Torau.
3: Die G7-Staaten haben sich auf die Freigabe von Ölreserven geeinigt. Wirtschaftsministerin Katharina Reiche sieht darin kein Risiko für die Energieversorgung. Über 4 Monate würden 100 Millionen Barrel koordiniert über die Internationale Energieagentur mobilisiert, mit erheblichen Dieselfreigaben bereits in den ersten 20 Tagen. Trotzdem bleibe ausreichend Reserve im System, so Reiche. Der Co-Pilot, der den Piloten des Fly-Dubai-Flugs nach Tel Aviv verletzt haben soll, ist laut US-Medien wegen Sicherheitsbedenken aus einem früheren Job bei einer Airline im Oman entlassen worden. Das berichtet ABC News unter Berufung auf Sicherheitsbeamte.
5: Der Co-Pilot soll mit einem Messer auf den Piloten losgegangen sein, mit dem Ziel, das Flugzeug mit vielen Israelis an Bord zum Absturz zu bringen. Der Mann war laut US-Medien vorher bei Oman Air angestellt. Während seiner Ausbildung wurde bei ihm demnach extremistisches Material entdeckt. Oman Air soll ihm daraufhin Flugverbot erteilt haben. Er durfte laut ABC News aber in der Verwaltung weiterarbeiten. Die Ermittlungen drehen sich jetzt also um die Frage, wieso durfte der Mann bei Fly Dubai wieder ins Cockpit? Uli Reitinger, Nachrichtenredaktion.
3: Mehr als jeder zweite Erwachsene in Deutschland konnte in diesem Jahr mindestens einmal nicht bargeldlos bezahlen. Laut einer YouGov-Umfrage für den Geno-Verband liegt der Anteil bei 56%, deutlich höher als noch vor 5 Jahren. Bundesfinanzminister Klingbeil will Geschäfte und Restaurants künftig verpflichten, auch Zahlungen per Karte oder Smartphone zu akzeptieren.
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6: In Nordrhein-Westfalen sieht's am Montagabend überwiegend stark bewölkt aus. Im Westen und Süden fällt leichter Regen. Gewitter könnten im Süden auftauchen und Richtung Mitte ziehen. Dienstagvormittag bleibt es bedeckt. Besonders im Norden und Westen kann Nebel auftreten. Nachmittags wird es kaum sonniger, dafür bis zu 28 Grad in der Niederrheinischen Bucht. Jetzt haben wir 25 Grad in Hagen am Freilichtmuseum, in Bochum im Bermuda-Dreieck ebenfalls 25 Grad und in Remscheid am Allee-Center 24 Grad.
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6: A1 Dortmund. Richtung Münster zwischen Hamm-Bockum-Werne und Ascheberg gibt's Ärger durch eine ungesicherte Unfallstelle. A2 auf dem Weg von Dortmund nach Hannover zwischen Gütersloh und Kreuz Bielefeld liegen Gegenstände auf der Fahrbahn. A44 Mönchengladbach Richtung Aachen zwischen Kreuz Aachen und Aachen-Brand. Vorsicht wegen einer Tagesbaustelle. In Münster auf der B54 stockt es zwischen Weslerstraße und Orleansring mit einem Zeitverlust von etwa 4 Minuten. Gute Fahrt!
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0: Ein Starship größer als die Freiheitsstatue in New York City. Über 120 Meter groß ist das Ding, was die Woche jetzt das erste Mal die Erde umrundet hat. Und das auch noch schneller als gedacht. Nach 3 Stunden war dieses gigantische Teil schon wieder unten. Oh mein Gott. Damit Happy Samstag, everybody. Krasseste Story. Ich muss aber dazu sagen, ich liebe einfach auch Weltall. Das ist mein Thema. Da könnte ich 58 Stunden lang ohne Pause drüber reden mit riesengroßen, strahlenden Augen und denke mir, oh mein Gott, ich lieb so. Dinge, die einen zum Strahlen bringen, deshalb das Thema heute hier in der Show. Nele, hast du sowas auch?
1: Ja, ich habe mir zum Beispiel gestern Crocs gekauft und über die bin ich auch sehr glücklich. Lila Crocs. Ich habe sie auch allen geschickt. Ja.
0: Geil.
1: Es mussten alle Komplimente geben für meine Crocs.

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0: Happy Feiertag, Samstag, everybody. Läden sind zu, heißt, wir haben noch mehr Zeit zu faulenzen und zu gucken, was ging denn die Woche so. Unter anderem sind aus geparkten LKW auf einem Parkplatz 6000 Liter Diesel gestohlen worden. Wow. Naja, Sprit ist teuer. Man stibitzt halt mal hier und da was, weil man denkt, ach, hätte ich schon gern, auch so auf Arbeit. 08900901. Hi, Olli.
1: Hi.
0: Aufenthaltsraum, Büroküche, Kühlschrank und so. Hast du da schon mal was geklaut? Also ich klaue nämlich immer mal wieder so eine Kleinigkeit.
1: Ich glaube, im Werkstattbetrieb ist es tatsächlich eher so, dass man sich gegenseitig ein bisschen das Werkzeug klaut.
0: Bedienst du dich schon mal, ja?
1: Ja, das ein oder andere Mal. Manchmal muss das halt sein, ne? Wenn man seine eigenen Sachen nicht mehr findet.
0: Wie ist bei euch? 08900901.
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3: Ich bin Katrin Müller. Im September haben in Deutschland wieder etwas mehr Menschen erstmals einen Asylantrag gestellt. Nach Angaben des Bundesinnenministeriums nahm das Bundesamt für Migration und Flüchtlinge knapp 5.300 Asylanträge entgegen. Zum Vergleich, im Juli und August waren es jeweils weniger als 4.000 Anträge.
4: Einen entscheidenden Grund für die sinkenden Asylzahlen sehen Migrationsforscher in den Herkunftsländern. So ist seit dem Machtwechsel in Syrien nach dem Sturz von Präsident Assad 2024 die Zahl der Asylantragsteller von dort deutlich gesunken. Es verlassen weniger Syrerinnen und Syrer ihr Land. Für Bundesinnenminister Alexander Dobrindt ist der Rückgang auch ein Ergebnis der im Mai 2025 eingeführten Maßnahmen. Diana Kramer, Nachrichtenredaktion.
3: Die angestrebte Freigabe von Ölvorräten durch die G7-Staaten stellt kein Risiko für die Energieversorgung dar, sagt Wirtschaftsministerin Reiche. Über 4 Monate mobilisieren die 7 Industrienationen 100 Millionen Barrel. Dabei bleibt jederzeit ausreichend Reserve zur Sicherung der Versorgung im System, so Reiche.
5: Die USA hatten damit gedroht, keinen Diesel mehr nach Europa zu liefern, um die Preise an den eigenen Tankstellen zu senken. Das hätte Europa hart getroffen. Aber durch die Freigabe der Reserven fließt das Öl aus den Vereinigten Staaten weiter. In den vergangenen 50 Jahren ging die Internationale Energieagentur nur 6-mal ran an die Reserven. Das zeigt, wie schwierig die Lage aktuell ist. Aber Reiche ist jetzt erstmal erleichtert und sagt, die Ölfreigabe dämpfe den Preisdruck und schaffe Verlässlichkeit für Unternehmen und Verbraucher. Uli Reitinger, Berlin.
3: Heute ist der Tag der Deutschen Einheit. In diesem Jahr ist Bremen Gastgeber der offiziellen Feiern. Mit dabei sind auch Bundespräsident Steinmeier und Kanzler Merz. Gestern hatten sich in der Bremer Innenstadt hunderte Menschen bei einer Antifa-Demo versammelt. Laut Polizei wurden einzelne Bengalos und Böller gezündet. Verletzt wurde aber wohl niemand. Der Co-Pilot, der den Piloten des Fly-Dubai-Flugs nach Tel Aviv verletzt haben soll, ist laut US-Medien wegen Sicherheitsbedenken aus einem früheren Job bei einer Airline im Oman entlassen worden. Er sei als Sicherheitsrisiko eingestuft worden, weil bei ihm extremistisches Material festgestellt worden sei. Der Mann soll versucht haben, eine Fly-Dubai-Maschine mit vielen Israelis an Bord zum Abschuss zu bringen.
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6: In Nordrhein-Westfalen sieht es am Montagabend überwiegend stark bewölkt aus. Im Westen und Süden fällt leichter Regen. Gewitter könnten im Süden auftauchen und Richtung Mitte ziehen. Dienstagvormittag bleibt es bedeckt. Besonders im Norden und Westen kann Nebel auftreten. Nachmittags wird es kaum sonniger, dafür bis zu 28 Grad in der Niederrheinischen Bucht. Jetzt haben wir 25 Grad in Hagen am Freilichtmuseum, in Bochum im Bermuda-Dreieck ebenfalls 25 Grad und in Remscheid am Allee-Center 24 Grad.
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6: Auf der B8 in Köln, Klebischer Ring Richtung Frankfurter Straße zwischen Bergisch-Gladbacher Straße und der B55A langsam voran. 7 Minuten Verzögerung. In Bielefeld auf der B66 Richtung Detmolder Straße Stau zwischen Arthur-Ladebeck-Straße und Ostring. 6 Minuten. Südlohn auf der B70 Richtung Oeding-Dichter Verkehr. 7 Minuten Verzögerung. In Essen auf der B231 Frintrupper Straße Richtung Aktienstraße 8 Minuten mehr. Gute Fahrt.
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0: der ein Sonntag ist. Happy Feiertagsfeeling mit Big FM. Läden sind zu, einkaufen ist nicht. Wir gucken mal auf die Sachen, die letzte Woche so passiert sind. Das größte Raumschiff der Welt hat die Welt umrundet. Von SpaceX das Teil, 120 Meter, größer als die Freiheitsstatue in Amerika. In Rekordzeit, nach 3 Stunden war es schon wieder da. Und ich könnte jetzt noch eine Stunde weiter darüber erzählen, weil das ist mein Thema, was die Augen so krass Tennisball groß zum Strahlen bringt. Ich liebe es doch. Deswegen heute hier in der Show Platz für eure Themen, die euch massiv übertrieben zum Strahlen bringen. Nico hat eine Sprachnachricht geschickt an 08900901.
1: Hey Karin, bei mir ist es tatsächlich die italienische Küche, über die ich ein autistisches Maß an Fachwissen besitze. Ich habe meine Freundin in der Kennenlernphase auch wirklich bis zum Get-No therapiert damit, bis ich sie irgendwann endlich bekochen durfte. Und jetzt sind wir schon seit 2 Jahren glücklich zusammen.

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4: Genau. Yeah. Okay.

0: Everybody. Es ist Tag der Deutschen Einheit, heißt, wir haben statt Samstag und Sonntag heute eigentlich Sonntag und morgen auch nochmal Sonntag. Apotheken also auch zu. And we're all in this together.
1: Also so wie ich es verstanden habe, hat auf einmal jeder Halsschmerzen. Wir sind nicht wirklich krank, haben aber Halsschmerzen mit ein bisschen Schnupfen. Und das auf einmal halb deutsch. Von heute auf morgen. Man steht auf, Wüste im Hals, hart.
0: Yep. Und irgendwie auch letzte Woche schon die ganzen Arbeitskollegen entweder auch am Kränkeln oder gar nicht mehr da. Jonas, wie geht's dir?
2: Ja, mittlerweile geht's. Also ich hoffe, ich habe die Kurve noch gekriegt,
0: boah, ich bin
2: bevor
0: jetzt
2: es richtig einschlägt.
0: 2,5 Wochen irgendwie so latent verrotzt, richtig ätzend. Ich bin immer noch am Husten und am Schnoddern. Es ist ungeil.
2: es ist wirklich schlimm.
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1: 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Einen Song erkennen und weitersingen. Und dann habt ihr auch schon eingecheckt ins Tuk-Tuk.

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1: Und damit, Yannick, bist du auf dem Tuk-Tuk?
2: Das könnt ihr auch. Ab Montag geht's weiter. Achtet aufs Tuk-Tuk zwischen zwei Songs hier im Programm auf Big FM. Und dann let's

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3: Ich bin Katrin Müller. Die Zahl der Asylanträge in Deutschland ist seit 2024 deutlich gesunken. Auch im ersten Halbjahr dieses Jahres setzte sich der Rückgang fort. So lag die Zahl der Anträge von Januar bis Juni rund 35% unter dem Vorjahresniveau. Bundesinnenminister Dobrindt führt diese Entwicklung auf schärfere Maßnahmen zurück. Forscher sagen aber, die Zahl der Asylanträge in Europa und Deutschland ist insbesondere aus den Staaten zurückgegangen, aus denen derzeit weniger Menschen fliehen. Deutschland feiert heute den Tag der Deutschen Einheit. Der zentrale Festakt findet in diesem Jahr in Bremen statt. Am Vorabend der Feierlichkeiten gab es in der Hansestadt Proteste. Bei einer Antifa-Demo kam es zu Ausschreitungen.
4: Die Demonstration der Basisgruppe Antifaschismus Bremen mit mehreren hundert Teilnehmern richtete sich gegen die Einheitsfeiern. Damit würde Deutschland seinen Nationalismus feiern, der aus ihrer Sicht soziale Probleme verschärfe, hieß es im Aufruf. Begleitet von einem großen Polizeiaufgebot verlief die Demo zunächst weitgehend friedlich. Später eskalierte die Lage, Einsatzkräfte wurden mit Steinen, Flaschen und Pyrotechnik beworfen. Ein Polizist wurde verletzt. Auch für heute sind verschiedene Demonstrationen angekündigt. Diana Kramer, Nachrichtenredaktion.
3: Der Co-Pilot, der den Piloten des Fly-Dubai-Flugs nach Tel Aviv verletzt haben soll, ist wegen Sicherheitsbedenken aus einem früheren Job bei einer Airline im Oman entlassen worden. Das berichten mehrere US-Medien unter Berufung auf Sicherheitskreise.
5: Der Co-Pilot soll mit einem Messer auf den Piloten losgegangen sein, mit dem Ziel, das Flugzeug mit vielen Israelis an Bord zum Absturz zu bringen. Der Mann war laut US-Medien vorher bei Oman Air angestellt. Während seiner Ausbildung wurde bei ihm demnach extremistisches Material entdeckt. Oman Air soll ihm daraufhin Flugverbot erteilt haben. Er durfte laut ABC News aber in der Verwaltung weiterarbeiten. Uli Reitinger, Nachrichtenredaktion.
3: Mehr als jeder zweite Erwachsene in Deutschland konnte in diesem Jahr mindestens einmal nicht bargeldlos bezahlen. Laut einer YouGov-Umfrage für den Geno-Verband liegt der Anteil bei 56%, deutlich höher als noch vor 5 Jahren. Bundesfinanzminister Klingbeil will Geschäfte und Restaurants künftig verpflichten, auch Zahlungen per Karte oder Smartphone zu akzeptieren.
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6: In Nordrhein-Westfalen sieht's am Montagabend überwiegend stark bewölkt aus. Im Westen und Süden fällt leichter Regen. Gewitter könnten im Süden auftauchen und Richtung Mitte ziehen. Dienstagvormittag bleibt es bedeckt. Besonders im Norden und Westen kann Nebel auftreten. Nachmittags wird es kaum sonniger, dafür bis zu 28 Grad in der Niederrheinischen Bucht. Jetzt haben wir 25 Grad in Hagen am Freilichtmuseum, in Bochum im Bermuda-Dreieck ebenfalls 25 Grad und in Remscheid am Allee-Center 24 Grad.
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6: Jetzt der Blick auf die Straßen. A4 Olpe Richtung Köln zwischen Gummersbach und Bielstein. 1 Kilometer Stau, mindestens 11 Minuten Zeitverlust. Das kann euch bei der A59 Bonn Richtung Köln passieren. Zwischen dem Dreieck St. Augustin West und Spich zieht sich ein 2 Kilometer langer Stau, mindestens 9 Minuten Zeitverlust. Auch auf der B70 Wesel Richtung Gronau geht es langsam voran. Zwischen Borken West und Öding dichter Verkehr im Moment mindestens 10 Minuten Zeitverlust. Gute Fahrt!
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0: Happy Samstag, everybody. Und zwar ein richtig freier Samstag, weil Tag der Deutschen Einheit, Feiertag, Läden zu. Der Einzige, der uns nie im Stich lässt, ist der Mackies um die Ecke. Passend dazu ist die Woche rausgekommen, Mackies will sich nochmal neu erfinden, mehr proteinreiches Essen anbieten. Boah, weiß ich nicht. Muss Mackies jetzt auch noch protein-schick werden? Kann es nicht einfach mal Junkfood bleiben? Bekir, wie siehst du das?
1: Ganz meiner Meinung. Also manchmal braucht man einfach mal was Fettiges oder, sage ich jetzt mal, was Deftiges, dann ist man auch gut bedient. Ja, natürlich geht es halt nicht jeden Tag, aber wenn man mal Lust drauf hat, hey, warum nicht, denke ich mir halt.
0: Man weiß, es ist shady, aber man macht es trotzdem.
1: Und genau. Es schmeckt dann auch, oder?

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0: mit Karin.
1: Make Oma-Sachen sexy again. So ein Feiertag doch perfekt dafür. Josh, wie wär's mit so einem Brettspiel?
2: Naja, ich würde sagen, Brettspiele sind schon ein guter Punkt tatsächlich. Also ich kann mir jetzt nicht vorstellen, irgendwie mit meiner Familie am Tisch zu sitzen und mit 4 Mann auf dem Tablet Mensch ärgere dich nicht zu spielen.
1: Ja,
2: das klingt schon echt nicht so cool.
1: Nee, finde ich auch. Also ich habe auch Freunde, die zocken mittlerweile Uno über eine App. Da denke ich mir, oh nee, weiß ich nicht so genau. Finde ich nicht so cool.
2: Boah, nee, das
1: oder?
2: Ist wirklich nicht so cool.
1: Weil allein schon, stell mal vor, dass so eine Uno-App in der Hand und dann kommt währenddessen eine WhatsApp rein und dann, oh, muss ich kurz eben antworten.
2: Ja.
1: Oh, die Sprache höre ich mal schnell
2: Anruf
1: eben ab.
2: Und ja. Dann, ja, ja.
1: Voll, nee, gut.
2: Ganz schlimm.
1: Gut,
2: ganz
1: sind
2: schlimm.
1: Wir uns einig, mein Freund. Perfekt.
2: Super.

0: entspannten Samstag mit Big FM. Keiner will was von uns. Die Läden haben zu, wir können nicht mal einkaufen gehen. Und wir konzentrieren uns ganz auf unseren Atem. Und wir atmen ein durch die Nase und aus durch den Mund. Und wir danken hier und heute ganz besonders den Göttern des Tuk-Tuks.
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3: 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So wie das Dennis in Deutschlands bester Morning Show gemacht hat.
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3: Ich bin Katrin Müller. In Bremen haben mit einem ökumenischen Gottesdienst die zentralen Feierlichkeiten am Tag der Deutschen Einheit begonnen. Rund 1000 Ehrengäste versammelten sich im Bremer Dom. Unter ihnen Bundespräsident Steinmeier, Bundeskanzler Merz und Bundestagspräsidentin Klöckner. Den offiziellen Festakt im Konzerthaus Die Glocke moderiert dann Schauspielerin Katja Riemann. Im September haben in Deutschland wieder etwas mehr Menschen erstmals einen Asylantrag gestellt. Nach Angaben des Bundesinnenministeriums nahm das Bundesamt für Migration und Flüchtlinge knapp 5.300 Asylanträge entgegen. Zum Vergleich, im Juli und August waren es jeweils weniger als 4.000 Anträge.
4: Einen entscheidenden Grund für die sinkenden Asylzahlen sehen Migrationsforscher in den Herkunftsländern. So ist seit dem Machtwechsel in Syrien nach dem Sturz von Präsident Assad 2024 die Zahl der Asylantragsteller von dort deutlich gesunken. Es verlassen weniger Syrerinnen und Syrer ihr Land. Für Bundesinnenminister Alexander Dobrindt ist der Rückgang auch ein Ergebnis der im Mai 2025 eingeführten Maßnahmen. Diana Kramer, Nachrichtenredaktion.
3: Die angestrebte Freigabe von Ölvorräten durch die G7-Staaten stellt kein Risiko für die Energieversorgung dar, sagt Wirtschaftsministerin Reiche. Über 4 Monate mobilisieren die 7 Industrienationen 100 Millionen Barrel. Dabei bleibt jederzeit ausreichend Reserve zur Sicherung der Versorgung im System, so Reiche.
5: Die USA hatten damit gedroht, keinen Diesel mehr nach Europa zu liefern, um die Preise an den eigenen Tankstellen zu senken. Das hätte Europa hart getroffen. Aber durch die Freigabe der Reserven fließt das Öl aus den Vereinigten Staaten weiter. In den vergangenen 50 Jahren ging die Internationale Energieagentur nur 6-mal ran an die Reserven. Das zeigt, wie schwierig die Lage aktuell ist. Aber Reiche ist jetzt erstmal erleichtert und sagt, die Ölfreigabe dämpfe den Preisdruck und schaffe Verlässlichkeit für Unternehmen und Verbraucher. Uli Reitinger, Berlin.
3: Der Co-Pilot, der den Piloten des Fly-Dubai-Flugs nach Tel Aviv verletzt haben soll, ist laut US-Medien wegen Sicherheitsbedenken aus einem früheren Job bei einer Airline im Oman entlassen worden. Er sei als Sicherheitsrisiko eingestuft worden, weil bei ihm extremistisches Material festgestellt worden sei. Der Mann soll versucht haben, eine Fly-Dubai-Maschine mit vielen Israelis an Bord zum Absturz zu bringen.
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6: In Nordrhein-Westfalen sieht es am Montagabend überwiegend stark bewölkt aus. Im Westen und Süden fällt leichter Regen. Gewitter könnten im Süden auftauchen und Richtung Mitte ziehen. Dienstagvormittag bleibt es bedeckt. Besonders im Norden und Westen kann Nebel auftreten. Nachmittags wird es kaum sonniger, dafür bis zu 28 Grad in der Niederrheinischen Bucht. Jetzt haben wir 25 Grad in Hagen am Freilichtmuseum, in Bochum im Bermuda-Dreieck ebenfalls 25 Grad und in Remscheid am Allee-Center 24 Grad.
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6: A3 Frankfurt Richtung Köln zwischen Siebengebirge und Kreuzborn-Siegburg. 3 Kilometer Stau, 7 Minuten. A4 Olpe Richtung Köln zwischen Gummersbach und Bielstein. 2 Kilometer Stau, 13 Minuten. Köln, B55 Deutzer Ringkalker Hauptstraße zwischen Severinsbrücke und Kapellenstraße, 10 Minuten. B228 Vohwinkeler Straße, Kaiserstraße Wuppertal Richtung Düsseldorf zwischen Gräfrather Straße und Hahn, 9 Minuten. Gute Fahrt.
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0: Ein Starship größer als die Freiheitsstatue in New York City. Über 120 Meter groß ist das Ding, was die Woche jetzt das erste Mal die Erde umrundet hat. Und das auch noch schneller als gedacht. Nach 3 Stunden war dieses gigantische Teil schon wieder unten. Oh mein Gott. Damit Happy Samstag, everybody. Krasseste Story. Ich muss aber dazu sagen, ich liebe einfach auch Weltall. Das ist mein Thema. Da könnte ich 58 Stunden lang ohne Pause drüber reden, mit riesengroßen, strahlenden Augen und denke mir, oh mein Gott, ich lieb so. Dinge, die einen zum Strahlen bringen, deshalb das Thema heute hier in der Show. Nele, hast du sowas auch?
1: Ja, ich habe mir zum Beispiel gestern Crocs gekauft und über die bin ich auch sehr glücklich. Lila Crocs. Ich habe sie auch allen geschickt. Ja.
0: Geil.
1: Es mussten alle Komplimente geben für meine Crocs.
2: Das ist neu auf Big FM. Can we go back in time? Malik Harris.

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2: Happy Feiertag, Samstag, everybody. Läden sind zu, heißt, wir haben noch mehr Zeit zu faulenzen und zu gucken, was ging denn die Woche so. Unter anderem sind aus geparkten LKW auf einem Parkplatz 6000 Liter Diesel gestohlen worden. Wow. Naja, Sprit ist teuer. Man stibitzt halt mal hier und da was, weil man denkt, ach, hätte ich schon gern, auch so auf Arbeit. 08900901. Hi, Olli.
3: Hi.
2: Aufenthaltsraum, Büroküche, Kühlschrank und so. Hast du da schon mal was geklaut? Also ich klaue nämlich immer mal wieder so eine Kleinigkeit.
3: Ich glaube, im Werkstattbetrieb ist es tatsächlich eher so, dass man sich gegenseitig ein bisschen das Werkzeug klaut.
2: Bedienst du dich schon mal, ja?
3: Ja, das ein oder andere Mal. Manchmal muss das halt sein, ne? Wenn man seine eigenen Sachen nicht mehr findet.
2: Wie ist bei euch? 08000.

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0: Xenia hat sich ihren Platz im Tuk-Tuk nach Thailand gesaved und hat damit die Chance auf Tomorrowland Thailand plus eins und eine Woche Koh Samui Wellness Urlaub noch hinten dran. Natürlich auch plus eins. Wie hat Xenia das gemacht? Genauso wie ganz viele von euch auch schon. Und ihr könnt das auch immer noch. Immer wenn ihr das Tuk-Tuk durchs Programm fahren hört hier auf Big FM zwischen zwei Songs, dann ist es Zeit, 08900901 anzurufen und einen Song weiter zu trällern, den ihr hört. Und dann ist euer Platz im Tuk-Tuk auch schon safe. So wie Xenia das gemacht hat letzte Woche bei mir in der Show.
3: It's the model.
0: Ganz genau.
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4: Ich bin Katrin Müller. Mit einem ökumenischen Gottesdienst haben in Bremen die zentralen Feierlichkeiten am Tag der Deutschen Einheit begonnen. Mit dabei auch Bundespräsident Steinmeier und Kanzler Merz. Auch der Gottesdienst widmete sich dem Motto »Viele stärken ein Land«. Die Bremer Stadtmusikanten aus dem berühmten Märchen der Brüder Grimm, Esel, Hund, Katze und Hahn, seien so verschieden und gerade deshalb aufeinander angewiesen, predigte der Kirchenpräsident der Bremischen Evangelischen Kirche.
5: Schauspielerin Katja Riemann moderiert den zentralen Festakt in Bremen. Auch gibt es ein großes Bürgerfest und am Abend treten Bands und Künstler wie die Fanta 4, Flo Mega und Mia auf. Hunderttausende werden erwartet. Gerade in der heutigen Zeit empfinden es viele Politiker als wichtig, den Zusammenhalt in der Gesellschaft zu feiern. Auch wenn vieles immer noch nicht gleich sei. Einkommen, Vermögen, Renten sind 36 Jahre nach der deutschen Einheit im Osten nach wie vor oft niedriger als im Westen. Onne Thorau, Berlin.
4: Der Co-Pilot, der den Piloten des Fly-Dubai-Flugs nach Tel Aviv verletzt haben soll, ist wegen Sicherheitsbedenken aus einem früheren Job bei einer Airline im Oman entlassen worden. Das berichten mehrere US-Medien unter Berufung auf Sicherheitskreise.
6: Der Co-Pilot soll mit einem Messer auf den Piloten losgegangen sein, mit dem Ziel, das Flugzeug mit vielen Israelis an Bord zum Absturz zu bringen. Der Mann war laut US-Medien vorher bei Oman Air angestellt. Während seiner Ausbildung wurde bei ihm demnach extremistisches Material entdeckt. Oman Air soll ihm daraufhin Flugverbot erteilt haben. Er durfte laut ABC News aber in der Verwaltung weiterarbeiten. Uli Reitinger, Nachrichtenredaktion.
4: Mehr als jeder zweite Erwachsene in Deutschland konnte in diesem Jahr mindestens einmal nicht bargeldlos bezahlen. Laut einer YouGov-Umfrage für den Geno-Verband liegt der Anteil bei 56%, deutlich höher als noch vor 5 Jahren. Bundesfinanzminister Klingbeil will Geschäfte und Restaurants künftig verpflichten, auch Zahlungen per Karte oder Smartphone zu akzeptieren. Zum Sport. Jürgen Klopp hat mit allen 23 Spielern seines Kaders das Abschlusstraining für das Rückspiel morgen in der Nations League in Griechenland absolviert. Der Bundestrainer versammelte sein Aufgebot, um den wohl als Ersatzkapitän eingeplanten Florian Wirtz noch einmal auf dem Platz im Homeground in Herzogenaurach. Im DFB-Tor könnte morgen der Augsburger Finn Dammen sein Debüt feiern.
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7: In Nordrhein-Westfalen sieht's am Montagabend überwiegend stark bewölkt aus. Im Westen und Süden fällt leichter Regen. Gewitter könnten im Süden auftauchen und Richtung Mitte ziehen. Dienstagvormittag bleibt es bedeckt. Besonders im Norden und Westen kann Nebel auftreten. Nachmittags wird es kaum sonniger, dafür bis zu 28 Grad in der Niederrheinischen Bucht. Jetzt haben wir 25 Grad in Hagen am Freilichtmuseum, in Bochum im Bermuda-Dreieck ebenfalls 25 Grad und in Remscheid am Allee-Center 24 Grad.
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7: Hier kommt der Verkehrsüberblick. A31 Oberhausen Richtung Gronau. Zwischen Gescher, Coesfeld und Legden-Ahaus sind es 3 Kilometer Stau mit mindestens 41 Minuten Zeitverlust. Danach geht's weiter in Köln, B55 Olpner Straße. Zwischen Nohlenweg und Refrath dichter Verkehr mit mindestens 15 Minuten zusätzlich. Und in Dortmund auf der B236 zwischen Westfalendamm und Dortmund-Applerbeck ebenfalls Stau mit 10 Minuten Verzögerung. Bleib cool und gib Acht. Gute Fahrt.
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0: Ein Samstag, der ein Sonntag ist. Happy Feiertagsfeeling mit Big FM. Läden sind zu, einkaufen ist nicht. Wir gucken mal auf die Sachen, die letzte Woche so passiert sind. Das größte Raumschiff der Welt hat die Welt umrundet. Von SpaceX das Teil, 120 Meter, größer als die Freiheitsstatue in Amerika. In Rekordzeit, nach 3 Stunden war es schon wieder da. Und ich könnte jetzt noch eine Stunde weiter darüber erzählen, weil das ist mein Thema, was die Augen so krass Tennisball groß zum Strahlen bringt. Ich liebe es doch. Deswegen heute hier in der Show Platz für eure Themen, die euch massiv übertrieben zum Strahlen bringen. Nico hat eine Sprachnachricht geschickt an 08900901.
1: Hey Karin, bei mir ist es tatsächlich die italienische Küche, über die ich ein autistisches Maß an Fachwissen besitze. Ich habe meine Freundin in der Kennenlernphase auch wirklich bis zum Get-No therapiert damit, bis ich sie irgendwann endlich bekochen durfte. Und jetzt sind wir schon seit 2 Jahren glücklich zusammen.
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4: Ich bin Thomas Brockt. Bundesratspräsident Bovenschulte hat zum Tag der Deutschen Einheit für mehr Anerkennung unterschiedlicher Lebenswege und einen entschlossenen Einsatz für die Demokratie geworben. Die Deutsche Einheit sei eine gemeinsame Entscheidung gewesen, sagte der Bremer Bürgermeister beim Festakt in der Hansestadt. Außerdem warnte Bovenschulte vor Kräften, die gleiche Rechte in Frage stellten und freie Medien, unabhängige Gerichte sowie Wissenschaft verächtlich machten. Demokratie brauche Streit, aber der politische Gegner sei kein Feind. So Bovenschulte. Nach dem Vorfall in einer Fly-Dubai-Maschine sprechen nach Israel nun auch die Vereinigten Arabischen Emirate von einem versuchten Terroranschlag. Inzwischen kommen immer mehr Details ans Licht, was sich an Bord des Flugzeugs abgespielt hat.
5: Noch immer sind nicht alle Hintergründe geklärt. Aus den Emiraten hieß es nun aber, der Co-Pilot habe den Piloten mit einer Rettungsaxt angegriffen. Er habe versucht, die Kontrolle über das Flugzeug zu übernehmen, hieß es. Rettungsäxte wie diese gehören zur vorgeschriebenen Notausrüstung in Flugzeugen. US-Medien berichteten zudem, der Co-Pilot sei wegen Sicherheitsbedenken bereits aus seinem früheren Job bei einer Fluggesellschaft im Oman entlassen worden. Aus Beirut, Amira Rajab.
4: Viele Verbraucher würden gerne noch häufiger mit Karte oder Smartphone zahlen, doch manche Geschäfte oder Restaurants nehmen nur Bargeld. Wie eine YouGov-Umfrage zeigt, konnte mehr als jeder zweite Erwachsene hierzulande in diesem Jahr mindestens einmal nicht wie gewünscht bargeldlos bezahlen.
6: Noch relativ oft heißt es im Café, Restaurant oder in kleineren Geschäften, wir nehmen nur Bargeld. Obwohl inzwischen immer mehr Menschen hierzulande auch kleine Beträge lieber per Karte oder Smartphone zahlen. Mit 56% lag der Anteil derjenigen, die statt bargeldlos dann mit Münzen und Scheinen zahlen mussten, in diesem Jahr sogar höher als in der gleichen Umfrage vor 5 Jahren. Katrin Müller, Nachrichtenredaktion.
4: Jürgen Klopp hat mit allen 23 Spielern seines Kaders das Abschlusstraining für das Rückspiel morgen in der Nations League in Griechenland absolviert. Der Fußball-Bundestrainer versammelte sein Aufgebot, um den wohl als Ersatzkapitän eingeplanten Florian Wirtz noch einmal auf dem Platz im Homeground in Herzogenaurach. Im DFB-Tor könnte morgen der Augsburger Finn Dahmen sein Debüt feiern. Das Heimspiel gegen die Griechen hatte Deutschland 0:1 verloren.
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7: In Nordrhein-Westfalen sieht's am Montagabend überwiegend stark bewölkt aus. Im Westen und Süden fällt leichter Regen. Gewitter könnten im Süden auftauchen und Richtung Mitte ziehen. Dienstagvormittag bleibt es bedeckt. Besonders im Norden und Westen kann Nebel auftreten. Nachmittags wird es kaum sonniger, dafür bis zu 28 Grad in der Niederrheinischen Bucht. Jetzt haben wir 25 Grad in Hagen am Freilichtmuseum, in Bochum im Bermuda-Dreieck ebenfalls 25 Grad und in Remscheid am Allee-Center 24 Grad.
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7: A3 Köln Richtung Oberhausen zwischen Leverkusen-Opladen und Dreieck Langenfeld 3 Kilometer Stau, rechnet mit mindestens 10 Minuten extra. A31 Oberhausen Richtung Kronau zwischen Gescher-Coesfeld und Lecken-Ahaus, ebenfalls 3 Kilometer Stau und ein Zeitverlust von satten 38 Minuten. A45 Dortmund Richtung Hagen, da stockt es zwischen Dortmund-Süd und Schwerte-Ärgste. 3 Kilometer Stau und ihr müsst mindestens 15 Minuten mehr einplanen. Gute Fahrt!
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4: Ich bin Thomas Brock. Bundespräsident Steinmeier hat am Tag der Deutschen Einheit zu einer entschlossenen Verteidigung der Demokratie aufgerufen. Beim Festakt in Bremen warnte er zugleich vor einem weiteren Erstarken extremistischer Kräfte in Deutschland, auch befeuert durch Lügen und Manipulationen in sozialen Medien. Die politische Demagogie lebe eine Lust an der Zerstörung aus und verhöhne und bedrohe andere Menschen, so Steinmeier. Das gefährde nicht nur Freiheit und Demokratie, sondern auch unsere innere Einheit. Im September haben in Deutschland wieder etwas mehr Menschen einen Asylantrag gestellt. Nach Angaben des Bundesinnenministeriums gingen beim Bundesamt für Migration und Flüchtlinge knapp 5.300 Asylerstanträge ein. Zum Vergleich im Juli und August waren es jeweils weniger als 4.000 Anträge.
5: Einen entscheidenden Grund für die sinkenden Asylzahlen sehen Migrationsforscher in den Herkunftsländern. So ist seit dem Machtwechsel in Syrien nach dem Sturz von Präsident Assad 2024 die Zahl der Asylantragsteller von dort deutlich gesunken. Es verlassen weniger Syrerinnen und Syrer ihr Land. Für Bundesinnenminister Alexander Dobrindt ist der Rückgang auch ein Ergebnis der im Mai 2025 eingeführten Maßnahmen. Seither gelten verstärkte Grenzkontrollen mit Zurückweisungen, es gibt mehr Abschiebungen und der Familiennachzug wurde vorläufig ausgesetzt. Diana Kramer, Nachrichtenredaktion.
4: Nach dem Vorfall in einer Fly-Dubai-Maschine sprechen nach Israel nun auch die Vereinigten Arabischen Emirate von einem versuchten Terroranschlag. Inzwischen kommen immer mehr Details ans Licht, was sich an Bord des Flugzeugs abgespielt hat.
6: Noch immer sind nicht alle Hintergründe geklärt. Aus den Emiraten hieß es nun aber, der Co-Pilot habe den Piloten mit einer Rettungsaxt angegriffen. Er habe versucht, die Kontrolle über das Flugzeug zu übernehmen, hieß es. Rettungsäxte wie diese gehören zur vorgeschriebenen Notausrüstung in Flugzeugen. US-Medien berichteten zudem, der Co-Pilot sei wegen Sicherheitsbedenken bereits aus seinem früheren Job bei einer Fluggesellschaft im Oman entlassen worden. Aus Beirut, Amira Rajab.
4: Jürgen Klopp hat mit allen 23 Spielern seines Kaders das Abschlusstraining für das Rückspiel morgen in der Nations League in Griechenland absolviert. Der Fußball-Bundestrainer versammelte sein Aufgebot, um den wohl als Ersatzkapitän eingeplanten Florian Wirtz noch einmal auf dem Platz im Homeground in Herzogenaurach. Im DFB-Tor könnte morgen der Augsburger Finn Dahmen sein Debüt feiern.
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7: In Nordrhein-Westfalen sieht es am Montagabend überwiegend stark bewölkt aus. Im Westen und Süden fällt leichter Regen. Gewitter könnten im Süden auftauchen und Richtung Mitte ziehen. Dienstagvormittag bleibt es bedeckt. Besonders im Norden und Westen kann Nebel auftreten. Nachmittags wird es kaum sonniger, dafür bis zu 28 Grad in der Niederrheinischen Bucht. Jetzt haben wir 25 Grad in Hagen am Freilichtmuseum, in Bochum im Bermuda-Dreieck ebenfalls 25 Grad und in Remscheid am Allee-Center 24 Grad.
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7: A3 Arnheim Richtung Köln zwischen Kreuz Oberhausen und Kreuz Kaiserberg, 5 Kilometer stockend, 10 Minuten. A40 Essen Richtung Dortmund zwischen Bochum-Werne und Dortmund-Klei, 1 Kilometer Stau, 8 Minuten. A52 Mönchengladbach Richtung Düsseldorf zwischen Kreuz Neersen und Schiefbahn, 2 Kilometer Stau, 9 Minuten. A57 Köln Richtung Krefeld zwischen Köln-Bickendorf und Köln-Longerich, 2 Kilometer Stau, 24 Minuten. Gute Fahrt.
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2: Für die einen super easy und die anderen denken sich so:
3: Ich habe keinen Bock auf Stress, ich habe keinen Bock auf irgendwelche Complications.
2: Mündliche Prüfungen, ne? Kompletter Blackout ist da eben auch etwas, wo der Kopf einfach sagt so, nee, ich habe absolut keine Ahnung, das Herz rast. Dann hilft nur eine Sache, einmal tief durchatmen und gar keine Panik haben. Der wichtigste Hack bei Nervosität ist bloß nicht dumm dasitzen, ne? Also holt einfach mit ein paar Sätzen so ein bisschen Zeit wieder raus. Ich sortiere kurz meine Gedanken, ist zum Beispiel ein sehr guter. Oder lass mich den Begriff kurz einordnen. Damit stoppt ihr euch selber vor der großen Panik und zeigt den Prüfer natürlich auch direkt, dass ihr eine gute Struktur habt. Und wenn euch eine Antwort fehlt, gar kein Stress. Ein fehlendes Wort, das ruiniert nicht gleich die Gesamtnote, ne? Also, die besten Erste-Hilfe-Sätze für den Blackout in der mündlichen Prüfung, die haben wir für euch zusammengepackt. Also klickt euch gern rein.
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4: Ich bin Thomas Brock. Bundespräsident Steinmeier hat am Tag der Deutschen Einheit dazu aufgerufen, die Demokratie entschlossen zu verteidigen. In seiner Rede beim Festakt in Bremen warnte Steinmeier gleichzeitig davor, dass extremistische Kräfte in Deutschland weiter erstarken.
5: Die Wiedervereinigung nennt Steinmeier einen Glücksmoment der deutschen Geschichte. Das dürfe nicht in Vergessenheit geraten, trotz aller Herausforderungen der heutigen Zeit. Die bereitet dem Bundespräsidenten Sorgen und er ist nicht sicher, in welche Richtung Deutschland steuert. Ein Viertel der Menschen oder sogar noch mehr drückten mit ihrer Wählerstimme ihr Misstrauen gegenüber der staatlichen Ordnung aus. Die Politik müsse jetzt beweisen, dass trotz Gegenwindes große Probleme in kleinen Schritten gelöst werden könnten. Jan-Henner Reitzer, Nachrichtenredaktion.
4: Der Co-Pilot des Fly-Dubai-Flugs von Dubai nach Tel Aviv hat den Piloten nach emiratischen Erkenntnissen mit einer Rettungsaxt angegriffen. Wie die Nachrichtenagentur WAM berichtet, gehen nach Israel nun auch die Behörden in den Vereinigten Arabischen Emiraten von einem versuchten Terroranschlag aus. Der Co-Pilot habe den Piloten mit der Axt angegriffen und versuchte, die Kontrolle über das Flugzeug zu übernehmen, hieß es. Im September haben in Deutschland wieder etwas mehr Menschen einen Asylantrag gestellt. Laut Innenministerium gingen knapp 5.300 Asylerstanträge ein. Zum Vergleich, im Juli und August waren es jeweils weniger als 4.000 Anträge.
6: Einen entscheidenden Grund für die sinkenden Asylzahlen sehen Migrationsforscher in den Herkunftsländern. So ist seit dem Machtwechsel in Syrien nach dem Sturz von Präsident Assad 2024 die Zahl der Asylantragsteller von dort deutlich gesunken. Es verlassen weniger Syrerinnen und Syrer ihr Land. Für Bundesinnenminister Alexander Dobrindt ist der Rückgang auch ein Ergebnis der im Mai 2025 eingeführten Maßnahmen. Seither gelten verstärkte Grenzkontrollen mit Zurückweisungen, es gibt mehr Abschiebungen und der Familiennachzug wurde vorläufig ausgesetzt. Diana Kramer, Nachrichtenredaktion.
4: In Spanien gehen wegen der Wohnungsnot im Land tausende Menschen auf die Straßen. Es gibt Demonstrationen in mehreren Städten wie Madrid, Barcelona und Valencia für das Recht auf menschenwürdigen Wohnraum sowie einen besseren Schutz für Mieter. Gestern scheiterte die linke Regierung von Ministerpräsident Sanchez im Parlament mit zwei Dekreten, mit denen sie gegen steigende Mieten und Zwangsräumungen vorgehen wollte, am Widerstand konservativer und rechtspopulistischer Abgeordneter.
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7: Im Nordrhein-Westfalen sieht es am Montagabend überwiegend stark bewölkt aus. Im Westen und Süden fällt leichter Regen. Gewitter könnten im Süden auftauchen und Richtung Mitte ziehen. Dienstagvormittag bleibt es bedeckt. Besonders im Norden und Westen kann Nebel auftreten. Nachmittags wird es kaum sonniger, dafür bis zu 28 Grad in der Niederrheinischen Bucht. Jetzt haben wir 25 Grad in Hagen am Freilichtmuseum, in Bochum im Bermuda-Dreieck ebenfalls 25 Grad und in Remscheid am Allee-Center 24 Grad.
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7: Hier kommt der Verkehrsüberblick für euch. A2 Dortmund Richtung Oberhausen, Stau zwischen Kreuz Recklinghausen und Herten. 1 Kilometer Geduld, 8 Minuten Zeitverlust sind einzuplanen. A57 Köln Richtung Krefeld, zwischen Köln-Bickendorf und Köln-Longerich steckt ihr auf 2 Kilometern fest, mindestens 22 Minuten einberechnen. A59 Bonn Richtung Köln, zwischen Dreieck St. Augustin West und Spich, 2 Kilometer stockend, 11 Minuten. Fahrt vorsichtig, gute Fahrt.
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4: Ich bin Thomas Brott. Europäer und die US-Regierung feiern die geplante Freigabe von Öl- und Dieselreserven als großen Schritt im Kampf gegen hohe Spritpreise. Aus Sicht der Ökonomin Samina Sultan vom Institut der Deutschen Wirtschaft bringt dieser Schritt aber allenfalls eine kurzfristige Entlastung.
5: Die Freigabe der Reserven der G7-Staaten sei ähnlich wie der Tankrabatt. Ein Pflaster, das kurzfristig Linderung verschaffen kann. Die grundlegende Problematik bleibt aber bestehen, sagt die Expertin. Für eine dauerhafte Normalisierung der Energie und damit auch der Spritpreise könne aus ihrer Sicht nur eine Aufhebung der Blockade der Straße von Hormuz sorgen. Für 4 Monate wollen die G7-Staaten insgesamt 100 Millionen Barrel Rohöl und Diesel freigeben. Diana Kramer, Nachrichtenredaktion.
4: Bundespräsident Steinmeier hat am Tag der Deutschen Einheit zu einer entschlossenen Verteidigung der Demokratie aufgerufen. Beim Festakt in Bremen warnte er außerdem vor einem weiteren Erstarken extremistischer Kräfte in Deutschland, auch befeuert durch Lügen und Manipulationen in sozialen Medien. Die politische Demagogie lebe eine Lust an der Zerstörung aus und verhöhne und bedrohe andere Menschen, so Steinmeier. Viele Verbraucher würden gerne noch häufiger mit Karte oder Smartphone zahlen, doch manche Geschäfte oder Restaurants nehmen nur Bargeld. Wie eine YouGov-Umfrage zeigt, konnte mehr als jeder zweite Erwachsene hierzulande in diesem Jahr mindestens einmal nicht wie gewünscht bargeldlos zahlen.
6: Noch relativ oft heißt es im Café, Restaurant oder in kleineren Geschäften, wir nehmen nur Bargeld. Obwohl inzwischen immer mehr Menschen hierzulande auch kleine Beträge lieber per Karte oder Smartphone zahlen. Mit 56% lag der Anteil derjenigen, die statt bargeldlos dann mit Münzen und Scheinen zahlen mussten, in diesem Jahr sogar höher als in der gleichen Umfrage vor 5 Jahren. Katrin Müller, Nachrichtenredaktion.
4: Linke, Grüne und SPD in Berlin haben sich auf einen weiteren gemeinsamen Weg zu einer möglichen Regierungsbildung verständigt. Das teilten die drei Parteien nach einem zweiten sogenannten Vorgespräch mit, ohne Details zu nennen. In der kommenden Woche werde man die aktuellen Gespräche zu einem Ergebnis führen, hieß es. Damit ist weiter unklar, ob es zu Sondierungsgesprächen kommt. Hintergrund sind mehrere Vorfälle bei der Linken als Wahlsieger, etwa beim Thema Antisemitismus, die Besorgnis auch bei den potenziellen Koalitionspartnern ausgelöst haben.
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7: In Nordrhein-Westfalen sieht es am Montagabend überwiegend stark bewölkt aus. Im Westen und Süden fällt leichter Regen. Gewitter könnten im Süden auftauchen und Richtung Mitte ziehen. Dienstagvormittag bleibt es bedeckt. Besonders im Norden und Westen kann Nebel auftreten. Nachmittags wird es kaum sonniger, dafür bis zu 28 Grad in der Niederrheinischen Bucht. Jetzt haben wir 25 Grad in Hagen am Freilichtmuseum, in Bochum im Bermuda-Dreieck ebenfalls 25 Grad und in Remscheid am Allee-Center 24 Grad.
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7: A57, Köln Richtung Krefeld. Zwischen Köln-Bickendorf und Köln-Longerich 1 Kilometer Stau, 17 Minuten Zeitverlust. B8, Köln Richtung Altenkirchen. Zwischen Spich und Troisdorf, dichter Verkehr, 15 Minuten Zeitverlust. Köln B9, Neusser Straße. Zwischen Weidenpesch und Ebertplatz, dichter Verkehr, 11 Minuten. B56, Düren Richtung Engelskirchen. Zwischen Bonn-Endenich und St. Augustin, dichter Verkehr, 9 Minuten. Gute Fahrt.
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2: Vintage-Schätze shoppen, einfach das Schönste am Sonntag, oder? Flo-Me-Time, aber auf richtig geil, ist morgen ab 11 bis um 16 Uhr in Dorsten. Alte Kaue ist unsere Location, da ist Vintage-Markt und wir haben handgemachte Produkte von Local Artists, alles Indoor. Ganz viele tolle, besondere Einzelstücke. Die Location ist eine umgebaute Industriehalle mit vielen Ateliers. Wir können entspannt stöbern. Es wird fantastico. See you there.
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4: Ich bin Thomas Bock. Bundespräsident Steinmeier hat am Tag der Deutschen Einheit dazu aufgerufen, die Demokratie entschlossen zu verteidigen. In seiner Rede beim Festakt in Bremen warnte Steinmeier gleichzeitig davor, dass extremistische Kräfte in Deutschland weiter erstarken.
5: Die Wiedervereinigung nennt Steinmeier einen Glücksmoment der deutschen Geschichte. Das dürfe nicht in Vergessenheit geraten, trotz aller Herausforderungen der heutigen Zeit. Die bereitet dem Bundespräsidenten Sorgen und er ist nicht sicher, in welche Richtung Deutschland steuert. Ein Viertel der Menschen oder sogar noch mehr drückten mit ihrer Wählerstimme ihr Misstrauen gegenüber der staatlichen Ordnung aus. Die Politik müsse jetzt beweisen, dass trotz Gegenwindes große Probleme in kleinen Schritten gelöst werden könnten. Jan-Henner Reitzer, Nachrichtenredaktion.
4: Der Co-Pilot des Fly Dubai-Flugs von Dubai nach Tel Aviv hat den Piloten nach emiratischen Erkenntnissen mit einer Rettungsaxt angegriffen. Wie die Nachrichtenagentur WAM berichtet, gehen nach Israel nun auch die Behörden in den Vereinigten Arabischen Emiraten von einem versuchten Terroranschlag aus. Der Co-Pilot habe den Piloten vor 3 Tagen mit der Axt angegriffen und versucht, die Kontrolle über das Flugzeug zu übernehmen, hieß es. Europäer und die US-Regierung feiern die geplante Freigabe von Öl- und Dieselreserven als großen Schritt im Kampf gegen hohe Spritpreise. Aus Sicht der Ökonomin Sultan vom Institut der Deutschen Wirtschaft bringt dieser Schritt aber allenfalls eine kurzfristige Entlastung.
6: Die Freigabe der Reserven der G7-Staaten sei ähnlich wie der Tankrabatt. Ein Pflaster, das kurzfristig Linderung verschaffen kann. Die grundlegende Problematik bleibt aber bestehen, sagt die Expertin. Für eine dauerhafte Normalisierung der Energie und damit auch der Spritpreise könne aus ihrer Sicht nur eine Aufhebung der Blockade der Straße von Hormuz sorgen. Für 4 Monate wollen die G7-Staaten insgesamt 100 Millionen Barrel Rohöl und Diesel freigeben. Diana Kramer, Nachrichtenredaktion.
4: In Spanien gehen wegen der Wohnungsnot im Land tausende Menschen auf die Straßen. Es gibt Demos in mehreren Städten wie Madrid, Barcelona und Valencia für das Recht auf menschenwürdigen Wohnraum sowie einen besseren Schutz für Mieter. Gestern scheiterte die linke Regierung von Ministerpräsident Sanchez im Parlament mit 2 Dekreten, mit denen sie gegen steigende Mieten und Zwangsräumungen vorgehen wollte, am Widerstand konservativer und rechtspopulistischer Abgeordneter.
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7: Im Nordrhein-Westfalen sieht es am Montagabend überwiegend stark bewölkt aus. Im Westen und Süden fällt leichter Regen. Gewitter könnten im Süden auftauchen und Richtung Mitte ziehen. Dienstagvormittag bleibt es bedeckt. Besonders im Norden und Westen kann Nebel auftreten. Nachmittags wird es kaum sonniger, dafür bis zu 28 Grad in der Niederrheinischen Bucht. Jetzt haben wir 25 Grad in Hagen am Freilichtmuseum, in Bochum im Bermuda-Dreieck ebenfalls 25 Grad und in Remscheid am Allee-Center 24 Grad.
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7: Hier kommt der Verkehrsüberblick. A4 Herlen-Aachen Richtung Köln. Zwischen Kreuz Köln-West und Köln-Eiffeltor 5 Kilometer Stau und mindestens 23 Minuten Zeitverlust. A45 Dortmund Richtung Hagen. Zwischen Kreuz Dortmund-Witten und Westhofener Kreuz 6 Kilometer Stau mit einem Zeitverlust von mindestens 48 Minuten. A52 Düsseldorf Richtung Mönchengladbach. Zwischen Büderich und Schiefbahn stockt der Verkehr auf 5 Kilometern mit mindestens 36 Minuten Verlust. Gute Fahrt.
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4: Ich bin Thomas Brockt. Bundespräsident Steinmeier hat am Tag der Deutschen Einheit zu einer entschlossenen Verteidigung der Demokratie aufgerufen. Beim Festakt in Bremen warnte er zugleich vor einem weiteren Erstarken extremistischer Kräfte in Deutschland, auch befeuert durch Lügen und Manipulationen in sozialen Medien. Die politische Demagogie lebe eine Lust an der Zerstörung aus und verhöhne und bedrohe andere Menschen, so Steinmeier. Das gefährde nicht nur Freiheit und Demokratie, sondern auch unsere innere Einheit. Die AfD hat erstmals in einer INSA-Umfrage zur bundesweiten politischen Stimmung die Marke von 30% erreicht. Die Union steht dagegen mit 18% so schlecht da wie noch nie. Die Umfrage wird regelmäßig für die Bild-Zeitung durchgeführt.
5: Die AfD legt einen Prozentpunkt zu im Vergleich zu einer Woche davor und erreicht ihren bisher besten Wert überhaupt. Die Union verliert dagegen einen Prozentpunkt, ein historisches Tief. Andere Umfrageinstitute haben schon ähnliche Werte gemessen. Einen Erklärungsansatz für die Entwicklung liefert INSA gleich mit. 79% der Befragten sind unzufrieden mit der Arbeit von Kanzler Merz und der Bundesregierung insgesamt. Jan-Henner Reitze, Nachrichtenredaktion.
4: Viele Verbraucher würden gerne noch häufiger mit Karte oder Smartphone zahlen, doch manche Geschäfte oder Restaurants nehmen nur Bargeld. Wie eine YouGov-Umfrage zeigt, konnte mehr als jeder zweite Erwachsene hierzulande in diesem Jahr mindestens einmal nicht wie gewünscht bargeldlos zahlen.
6: Noch relativ oft heißt es im Café, Restaurant oder in kleineren Geschäften, wir nehmen nur Bargeld. Obwohl inzwischen immer mehr Menschen hierzulande auch kleine Beträge lieber per Karte oder Smartphone zahlen. Mit 56% lag der Anteil derjenigen, die statt bargeldlos dann mit Münzen und Scheinen zahlen mussten, in diesem Jahr sogar höher als in der gleichen Umfrage vor 5 Jahren. Katrin Müller, Nachrichtenredaktion.
4: Linke, Grüne und SPD in Berlin haben sich auf einen weiteren gemeinsamen Weg zu einer möglichen Regierungsbildung verständigt. Das teilten die drei Parteien nach einem zweiten sogenannten Vorgespräch mit, ohne Details zu nennen. In der kommenden Woche werde man die aktuellen Gespräche zu einem Ergebnis führen, hieß es. Damit ist weiter unklar, ob es zu Sondierungsgesprächen kommt. Hintergrund sind mehrere Vorfälle bei der Linken als Wahlsieger, etwa beim Thema Antisemitismus, die Besorgnis auch bei den potenziellen Koalitionspartnern ausgelöst haben.

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7: Yes, guten Abend. Es ist kurz nach 20 Uhr an diesem Samstag. Hier ist Rob Green mit One World Radio, The Sound of Tomorrowland. Herzlich willkommen zur Show. Sonny Federa, Becky Hill, hier, Say Something.
8: Sonny.

Unfassbar talentiert, oder? Das ist Becky Hill zusammen mit Sonny Federa and Say Something here by One World Radio, the sound of Tomorrowland, Samstagabend. Schön, dass ihr dabei seid. So viele geile Songs in der Show. Maupi ist dabei, Alesso, das ist auch geil mit One Republic, In Your Eyes, Prosper and Clooney, Fisher live on the main stage, Miss Monique, Hugel, wir haben James Hype und wir haben Silver Bumper on tonight.

0: deutschlandweit und exklusiv Big FM Rob Green an diesem Samstagabend. Unfassbar erfolgreich gerade der Song. On Tonight, angelehnt an Montel Jordans Get It On Tonight aus den 90ern. Das ist Silver Bumper. So, zurück zum Festival dieses Jahr in Belgien. Freedom Stage.
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0: Das ist wirklich ein sehr nice Sound, finde ich. Eine sehr interessante Mischung. Zum einen Hugel und David Guetta und dann French Montana und Aidan Martin. Song heißt Shine. Egal wo ihr seid, wir sind deutschlandweit und exklusiv hier mit One World Radio, The Sound of Tomorrowland. Rob Green aus dem Tomorrowland Studio. Das machen wir jeden Samstag 20 Uhr bis Mitternacht mit Miss Monique und Robbie Williams. Ja, Robbie Williams, Miss Monique, hier ist Beauty in Us und das ist unser Song der Woche, weil wir da fest davon überzeugt sind hier bei Tomorrowland, dass es ein Riesenhit wird.
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0: Mega nice Sound von Miss Monique. Zusammen mit Robbie Williams, der Mann von Take That. Richtig, Beauty in Us. Deutschlandweit und exklusiv. Hier ist Big FM, hier ist Rob Green. Bleibt bei uns für Fischer live on the Mainstage aus diesem Jahr in Boom in Belgien. Aber das ist Raphael. Got to be cool.
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Am Samstag kennt den Song schon seit einiger Zeit von Beatport. Und deswegen habe ich gedacht, nehmen wir auf die Playlist hier bei One World Radio. The Sound of Tomorrow, ein sehr geiler Song. Das ist Raphael and Gotta Be Cool. So, jetzt gehen wir zurück zum Festival. Und zwar, Fischer spielte Mainstage vor einigen Monaten in Boom in Belgien. Und zwar seinen eigenen Song mit Florence Armen. What a life.

Sehr weirder, aber geiler Song. Prosper Clooney mit Tristan Henry und Good Girl. Big FM, Rob Green, One World Radio, The Sound of Tomorrowland, Alesso, One Republic. Hier ist In Your Eyes.

0: The song von Maupi, Just a Little Bit More. Rob Green, Big FM, One World Radio, The Sound of Tomorrowland, aus dem Tomorrowland Studio an diesem Samstagabend, an diesem Feiertag, Tag der deutschen Einheit. So, kommen wir jetzt zu einem von meinen absoluten Lieblingssongs aller Zeiten. Die Jungs aus Australien mit dem Namen Rufus Du Sol. Hier ist Pax Remix von Inner Bloom. Adriatic Main Stage in Brasilien.
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Rufus Du Sol, Pax Remix von Inner Bloom. So, gehen wir jetzt in die 90er. Das ist Olive, You're Not Alone. Geiler Remix von Marlon Hofstadt. Rob Green, Big FM.

Yes, bei Big FM, Rob Green, One World Radio, The Sound of Tomorrowland zu Armin van Buuren hat Universe gespielt auf Ibiza jeden Montag, nächsten Montag dann letzte Runde. Hier ist er in der Show mit Shivers.

Festival Memories von Armin van Buuren. In Shivers, Montag dann seine letzte Residency im Universe auf Ibiza. Und Dienstag kommen dann die Top 100 DJs 2026 raus, ebenfalls Universe auf Ibiza. Und einer, der immer dabei ist, ist der hier, Lost Frequencies. Das ist für mich sein bester Song bis jetzt. Hier ist Live It.

0: Och, der Mann ist so unfassbar talentiert. Lost Frequencies, Live It All, kenne ich auch seit Tag 1 und freue mich immer wieder, wenn ich Felix sehe. Gerade das letzte Mal bei Glücksgefühle Festival. Sehr, sehr schön. So, Live It All. Big FM, Rob Green, One World Radio, The Sound of Tomorrowland und der meistgewünschte Song bei Tomorrowland, zu Recht auch. Haben sie das erste Mal gespielt bei Tomorrowland im Sommer in Belgien und das kam sehr gut an. Swedish House Mafia, Linky Lee.
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0: John Summit, Summit Absolutely, Don't Believe It, Samstagabend, Tag der Deutschen Einheit, heute ist Feiertag, Rob Green, egal wo ihr seid, vielen lieben Dank fürs Einschalten, immer Samstag, 20 Uhr bis Mitternacht, hier aus dem Tomorrowland Studio, Rob Green, mit den coolsten Songs vom besten Festival der Welt, und wir gehen zurück zum Festival, jetzt Mainstage, dieses Jahr in Boom in Belgien, unser Kevin DeVries, Body Hunters, Whoops.
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1: Ein Haufen Krach, oder? Aber ein Haufen geiler Krach. Das ist Kevin DeVries von der Mainstage in Boom in Belgien mit Whoops, Brandons Remix von Body Hunter. So, bleib bei uns für Rudimental Crystal. Wir haben Colter, Hey Everybody, Back in the Dance. Und, falls ihr öfter zuhört bei One World Radio, The Sound of Tomorrowland, werdet ihr wissen, ich bin Riesenfan von DOD. Hier

Nice Sound von Coulter. Hey everybody, back in the dance. Samstagabend, Big FM, Rob Green, One World Radio, The Sound of Tomorrowland. Jetzt wird's sehr englisch. Mit Rudimental und Crystal. Hier ist 3, 2, 1, Big FM, Rob Green.

0: Ach, was für ein geiler Song. Gorgon City and Jem Cook. Das ist Oracle, Tag der Deutschen Einheit. An diesem Samstag Rob Green aus dem Tomorrowland Studio. Jeden Samstag 20 Uhr bis Mitternacht. 4 Stunden lang die besten Songs zum besten Festival der Welt. Und wir gehen zurück zum Festival. Ins Jahr 23, Mainstage. Steve Angello, B2B, Sebastian Ingrosso aus den 90ern, Chicanes Offshore.
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Egal wo ihr seid an diesem Samstagabend, ich hoffe, dass ihr den Feiertag genießt, Tag der Deutschen Einheit, egal wo ihr seid. Wir sind Deutschlandweit mit Big FM, nur wir haben die exklusiven Rechte für Tomorrowland. Rob Green aus dem Tomorrowland Studio mit Camel Fat, Josh Gigante und Kuda. Im Moment immer noch einer von meinen absoluten Lieblingssongs, habe ich auf die Playlist genommen bei Big FM Dance Radio. Das ist das Dance Radio mit mir in

Big FM, Rob Green, One World Radio, The Sound of Tomorrowland, Get Up and Dance von Clooney. So gleich John Summit live von der Crystal Garden Stage aus dem Jahr 22. Cass James ist auch dabei, Adriatic, aber das hier ist wirklich so ein geiler Song. Ich freue mich den ganzen Abend drauf, den jetzt zu spielen. Das ist Kalu and the Studio Killers. Song heißt Physical Ode to the Bouncer. Gewidmet an die Türsteher sozusagen. Big FM, Rob Green, One World Radio, The Sound of Tomorrowland.

0: So eine geile Melodie ist das. Kaloo and the Studio Killers and Physical Ode to the Bouncer.
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0: Ihr könnt mir gerne schreiben, Big FM Rob Green bei Instagram. Wo seid ihr an diesem Abend, Tag der deutschen Einheit? Der Jens hört uns in Triberg im Schwarzwald heute Abend. Sitzt mit seiner Freundin draußen und hört die Beats. Ein bisschen frisch, sagt er, aber wir haben so eine Art Lagerfeuer, wo wir gerade gegrillt haben und es ist angenehm warm und wir beschallen den Schwarzwald mit einer relativ kleinen Sonos-Box, die unfassbar laut sein kann. Das glaube ich. Vielen lieben Dank. Hat mir ein Foto geschickt. Das sieht sehr chillig aus mit den ganzen Bäumen im Hintergrund. So, zurück zum Festival. 22 Crystal Garden Stage. Deadmau5, Cascade, Haler, John.

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4: Coming up, Barry Can't Swim.
5: Big FM, Rob Green, Barry Can't Swim, it's Sammy Virgie and I Could Be Madonna.
4: D.O.D.
5: Mit Izzy Bizu, Song heißt Careful. Aber wir starten mit einem Song eigentlich aus den 80ern von Colonel Abrams. Der Song heißt Trapped. Hier ist die Version von Coulter. Herzlich willkommen, One World Radio, The Sound of Tomorrowland, Big FM, Rob Green.

sehr, sehr nice, oder? Barry Can't Swim und Sammy Virgi. I Could Be Madonna. Tag der Deutschen Einheit, Samstagabend. Big FM, Rob Green. Vielen lieben Dank an alle, die schreiben heute Abend. Big FM, Rob Green bei Instagram. Stefan hört uns in Passau in Bayern heute Abend. Vielen lieben Dank fürs Einschalten. So, jetzt geht's zurück zum Festival. Und zwar David Guetta. Mainstage aus diesem Jahr in Boom in Belgien. Er spielt Anima und Volcodes. Another Dimension.

0: sehr chillig. Irgendwie Ibiza-Feeling. Sun is shining, lovely day. Das ist Tommy Phillips. Deutschlandweit und exklusiv mit One World Radio. The Sound of Tomorrowland's Big FM. Hier ist Rob Green aus dem Tomorrowland Studio an diesem Feiertag. So, Max und Luke Dean gleich mit Not a Problem. Aber das ist Luke Van Dyke. So mit DJ Boring. Hier ist Precious Diamond.
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mega erfolgreich, die beiden. Max Dean und Luke Dean. Das ist Not a Problem. One World Radio, the sound of Tomorrowland. Rob Green an diesem Samstagabend. Jetzt zurück zum Festival. Und das ist für mich wirklich neben Bowser Magnetic der Sommersong des Jahres 2026. Another and 54 Ultra. D.O.D. hat den Song geremixed und gespielt dieses Jahr im Boom in Belgien von der Mainstage. Hier ist D.O.D. mit Talk to You.

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0: Coming up, Fisher.
4: What a Life, zusammen mit Florence Arman gleich in der Show.
0: LP Rhythm.
4: Ach, ich liebe LP Rhythm. Versatile. Big FM, Rob Green.
0: And now, in the mix, this is Frankie Rizzardo.
4: Spielen wir auch seit einiger Zeit in der Show und jedes Mal, wenn ich den Song spiele, kriege ich voll viele Nachrichten von euch rein. Was ist das? Was ist das? Big FM, Rob Green bei Instagram. Hier ist Shinjuku.

Kevin DeVries, Monte and Stylo ist das. Be My Own, Samstagabend, Tag der Deutschen Einheit. Rob Green hier mit One World Radio, The Sound of Tomorrowland, deutschlandweit und extra.

0: Florence Arnen und Fischer, what a life. Ich habe es öfter in der Show erzählt. Solltet ihr mal auf einem Festival sein, wo Fischer spielt, rennt dahin, Leute. Seine Sets sind wirklich legendär. Auch sehr, sehr gern bei mir gehört Mind Against. Das war Tomorrowland Winter aus dem Jahr 25, wo wir oben in den französischen Alpen, in Alpe d'Huez, mit euch gefeiert haben. Mind Against von der Core Stage. Hier ist Sidereals, I Give You, live vom Festival.
1: 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This is Mind Against.

mein Ding. Bin riesen Fan von LP Rhythm. Versatile, Big FM, Rob Green. Vielen lieben Dank fürs Einschalten, als wir mit der wöchentlichen Show angefangen haben. Vor ja, 2 Jahren knapp. Haben wir echt nicht gewusst, dass so viele von euch einschalten würden jeden Samstag. Wirklich vielen lieben Dank. Aber ich verstehe euch, weil das ist wirklich eine geile Show. Und das sage ich ja nicht, weil ich sie moderiere, sondern weil die Musik ist wirklich geil. 4 Stunden lang einfach perfekt gemixt mit den besten Songs vom besten Festival der Welt. Wenn ihr Dance haben wollt, dann seid ihr hier genau richtig. Wenn Tomorrowland das nicht kann, dann weiß ich auch nicht wer. So, James Hype, The Flow.

0: Silver Bumper, Get It On Tonight, Big FM, Rob Green, MK, Tristan Henry Leaving. Aber jetzt gehen wir zurück zum Festival Frozen Lotus Stage, hoch in den französischen Alpen, direkt an der Piste, Tomorrowland Winter 2025. Hier ist Vintage Culture.
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0: Coming up, Moby.
4: Zusammen mit Jacob Lusk, Blondish und Kiko Franco, Natural Blues.
0: Robbie Doherty.
4: Lieben wir, call it what you like, gleich in der Show.
0: And now, in the mix, this is Chris Lorenzo.
4: Zusammen mit Jazzy, Invisible, Big FM, Rob Green an diesem Feiertag, Tag der Deutschen Einheit. Schön, dass ihr dabei seid.

0: sehr nice Melodie ist das. Moby, Jacob Lusk, Blondish und Kiko Franco, Natural Blues. Egal wo ihr seid, wir sind Deutschland weit und exklusiv mit One World Radio, The Sound of Tomorrowland. Bleibt bei uns für der Bowser Magnetic Klang Karussell mit Sonnentanz und das hier ist Morten, Arbat und Bonn von der Mainstage aus dem Sommer 25 Arbat und Kölsch Live. Big FM, Rob Green.
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sehr geiler Sound von Robbie Doherty. Das ist Call It What You Like. Big FM, Rob Green an diesem Feiertag, Tag der Deutschen Einheit. So viele geile Songs in der Show. Sonny Federa, Becky Hill, wir haben Kitama, Dom Dolla und Agents of Time live von Tomorrowland Winter aus dem letzten Jahr. Aber erstmal für mich einer der besten Sommersongs 2025 neben Another und 54 Ultra. Das hier, The Bowser in der Show. Hier ist Magnetic.

0: So, gehen wir zurück zum Festival. Agents of Time. Zwei sehr coole Jungs, mit denen ich mich sehr lange unterhalten habe. Hoch in den französischen Alpen. Sie spielen Hurts Wonderful Life in ihrem Remix.
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0: perfekte Sound für den Feiertag, für den Samstagabend, fürs Wochenende. Kitama. Comes and Goes im Remix von Dom Dollar. Big FM, Rob Green, deutschlandweit und exklusiv. Schön, dass ihr dabei seid. Idemi gleich mit Seamless. Und das ist Sonny Federa. Bin eh riesen Fan von ihm mit der Stimme von Becky Hill zusammen. Hier ist Say Something.
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0: MK and 17, davor Joel Corey und James High mit Sorry. Samstagabend, Feiertag, Tag der Deutschen Einheit. Big FM, Rob Green aus dem Tomorrowland Studio. Gehen wir zurück in den Sommer. Sehr geiles Set von der Mainstage. Hier ist Calvin Harris und er spielt Feel So Close versus ID2 versus Hey Boy, Hey Girl, The Chemical Brothers. Calvin Harris live by Tomorrowland.
1: 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This is Calvin Harris.
2: Tomorrowland, how are we feeling? I gotta ask you, is there anybody here that knows the words to a song called Feel So Close?

0: One World Radio, The Sound of Tomorrowland, Rob Green aus dem Tomorrowland Studio. Guten Abend an diesem Samstag. Vielen lieben Dank fürs Einschalten. Bleibt bei uns für Camel Fat, Yannis und Artbat mit Hypercolor, Martin Solveig mit dem Klassiker Intoxicated, Clooney und Prosper live mit Free Your Mind von der Crystal Garden Stage. Aber das ist erstmal David Guetta, Alesso, Madison Love. He is never going home tonight.
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0: Güzel live vom Festival Crystal Garden Stage aus diesem Jahr im Sommer. Er hat gespielt ID Remix von Clooney und Prosper mit Free Your Mind. Rob Green deutschlandweit und exklusiv mit Big FM und ein Klassiker Martin Solveig. Hier ist Intoxicated.
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0: Die haben wirklich ihren eigenen Sound. Sehr geil, oder? Chainsmokers, Millennium and Lennon, Stella Takeaway. Samstagabend, Feiertag, Big FM, Rob Green. Schön, dass ihr dabei seid. Zurück zum Festival aus dem letzten Jahr 2025. Freedom Stage in Boom in Belgien. Sonny Federa und Clementine Douglas, Tell Me, gespielt von Agents of Time. Tomorrowland Live.
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0: Sehr nice, oder? Fred again, Romy and Hi, das ist Lights Out. So, gehen wir zurück zum Festival. Unser Henri PFR, Tomorrowland Mainstage aus dem Jahr 23, sein Song mit Raffaella. Hier ist Until the End, Big FM Rob Green an diesem Samstagabend.
1: 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This is Henri PFR.

finde, man hört sofort raus, dass es Charmy ist, oder? Luna George und Charmy, you know you like it. Gleich Kubrick in the Mix. One World Radio, the sound of Tomorrowland, immer Samstag, 20 Uhr bis Mitternacht, ist eine exklusive Produktion für Big FM von mir, Rob Green, aus meinem Tomorrowland Studio. Also, habt einen schönen Restfeiertag,

Leute, was geht ab? Schon wieder Samstag. Ich bin's wie immer, Kubrick. Die nächsten zwei Stunden lege ich für euch auf. In der ersten Stunde gibt's Mucke von Nicky Romero, Kreider, D.O.D., Rehab, Tungewag, Morten, Eichbett, Cream und auch meine neue oder die Premiere zu meiner neuen Single Kingdom Come. Ich bin sehr gespannt, was ihr sagt. Schreibt mir auch sehr gerne über Instagram. Da findet ihr mich in der Kubrick, COEBITK_DJ. Ja, und jetzt viel Spaß mit der ersten Stunde von mir und dranbleiben. Bei zweite gibt's auch noch. Bis später.

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1: So, zweite Stunde mit mir, Q-Break, hier auf Big FM. Jeden Samstag lege ich hier frisch auf, immer noch Tomorrowland One World Radio. In der zweiten Stunde spiele ich euch Tracks von Tiesto, Halo, Anne von Buren, James Carter, Dory, Weston, Magic und auch meine Singles Smoke Signals und Echoes. So, in diesem Sinne, viel Spaß. Ich wünsche euch ein tolles Wochenende, egal was ihr wieder für einen Unfug treibt. Und ja, viel Spaß mit der zweiten Stunde von mir.

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